möchte nun mal kein Herrscher der Welt sein, denn das liegt mir nicht. Ich möchte weder herrschen noch irgendwen erobern, sondern jedem Menschen helfen, wo immer ich kann. Den Juden, den Heiden, den Farbigen, den Weißen. Jeder Mensch sollte dem anderen helfen, nur so verbessern wir die Welt. Wir sollten am Glück des anderen teilhaben und nicht einander verabscheuen. Hass und Verachtung bringen uns niemals näher. Auf dieser Welt ist Platz genug für jeden und Mutter Erde ist reich genug, um jeden von uns satt zu machen. Das Leben kann ja so erfreulich und wunderbar sein. Wir müssen es nur wieder zu leben lernen. Die Habgier hat das Gute im Menschen verschüttet. Und Missgunst hat die Seelen vergiftet und uns im Paradeschritt zu Verderb und Blutschuld geführt. Wir haben die Geschwindigkeit entwickelt, aber innerlich sind wir stehen geblieben. Wir lassen Maschinen für uns arbeiten und sie denken auch für uns. Die Klugheit hat uns hochmütig werden lassen und unser Wissen kalt und hart. Wir sprechen zu viel und fühlen zu wenig. Aber zuerst kommt die Menschlichkeit und dann erst die Maschinen.

Ja, einen wunderschönen guten Abend. Eid kommt Mabruk, ein frohes Fest, frohes Opferfest an diesem Tag, am Mittwoch. Es ist ja der 27. Mai 2026. Alle Tunesier sind ja jetzt gerade am Feiern. Am Nachmittag besuchen die Familie und die Angehörigen und heute ist ein Feiertag. Ein Riesenfest. Das ist ja nämlich ja das Opferfest in der Mit der heutigen Hitzewelle in Tunesien, das hat ja zusammengepasst. Das Opferfest ist ein gigantisches islamisches Fest in der islamischen Welt. Und da wünscht man sich ja am Nachmittag und der Familie natürlich auch viele schöne Dinge zum islamischen Opferfest Eid al-Adha. Gratuliert man ja traditionell ja mit verschiedenen Segenswünschen. Ja. Also auf Deutsch, in Deutschland sagt man ja einfach mal frohes Fest. Eid Mubarak auf Arabisch in den meisten arabischen Ländern. Ein gesegnetes Fest. Eid kom Mubarak. In Tunesien verwendet man vielmehr das Adjektiv Mabruk. Eid kom Mabruk als Mubarak. Kurban Bayramins Mübarek Olsun auf Türkisch, auf Bosnisch. Bayram Serif Mübarek Olsun. Aber alles bedeutet natürlich auch aus allen Ländern der Welt, aus den islamischen Ländern, heißt das ja am Ende ein frohes Fest, ein gesegnetes frohes Fest, Opferfest. Überall aus Tunesien, aus dem Studio 10. Wir wünschen allen Menschen, egal welchen Glaubens, ein frohes Fest an diesem Tag, an diesem Mittwoch, am 27. Mai 2026. Das Fest, das Opferfest, dauert in den meisten arabischen Ländern oder hält ja 2 Tage lang. Das heißt ja 2 Feiertage heute. Der 27. morgen, der 28. genauso. 2 Tage feiern die Menschen diesen islamischen Anlass, dieses islamische Fest. Das Opferfest ist der höchste islamische Feiertag und es erinnert an die bedingungslose Gottergebenheit des Stammvaters Ibrahim oder Abraham, der in der Geschichte bereit war, seinen Sohn zu opfern. Und Gott verschonte den Sohn im letzten Moment und sandte stattdessen ein Schaf. Die Entstehung und Bedeutung des Festes beruhen natürlich auf einer zentralen Überlieferung, die im Koran, im Sura 37 verankert ist. Ibrahim sah im Traum, wie Gott von ihm verlangte, seinen geliebten Sohn zu opfern. Und obwohl er verzweifelt war, beschloss er, dem göttlichen Befehl zu gehorchen und zeigte damit ja ein absolutes oder sein absolutes Gottvertrauen. Als Gott sah, dass Ibrahim den Willen hatte, das Äußerste zu tun, sandte er einen Engel und dieser stoppte Ibrahim im allerletzten Moment und wies ihn an, stattdessen ja ein Tier, ein Widder oder ein Schaf oder ein Lamm zu opfern. Der Prophet Mohammed, der die Erzählung übernahm, institutionalisierte das Opferfest während seiner ersten Pilgerfahrt nach Mekka, Al-Hajj. Das Fest markierte bis heute den feierlichen Höhepunkt und Abschluss des Hajj, der jährlichen Pilgerreise oder Pilgerfahrt nach Mekka in Saudi-Arabien. Und es ist ja ein Symbol der Hingabe an Gott, der Barmherzigkeit und der Nächstenliebe. Also, heute mussten ja auch alle Lämmer schweigen. Heute ist das Schweigen der Lämmer, ne? Das war ja ein Gag, das Schweigen der Lämmer. Da haben ja auch alle Lämmer normalerweise bis jetzt geschwiegen, mussten ja auch schweigen. Und ja, bei uns nicht. Da mussten die Adler von Karthago nicht die Lämmer viel, viel Ehrgeiz und Mut zeigen. Und das haben sie mal gestern geschafft. Am Dienstag im Stadion in Rades, die U18 oder U20, also unter die Spieler unter 20 Jahren oder 18 Jahren, haben wirklich auch gestern ein super tolles Spiel in Rades im Stadion von Hamad El-Agrebi gezeigt.
Die deutsche U18-Nationalmannschaft hat im letzten Länderspiel der Saison in Rades eine schwere Niederlage kassiert. Über 3x45 Minuten unterlag die deutsche Mannschaft von DFB-Trainer Hannu Balic in Rades der Auswahl Tunesiens mit 2:0. Die Gastgeber gingen bereits in der 17. Minute durch den Angreifer Yassine Chabani in Führung. Die Luaye Robben im zweiten Drittel erhöhen ja konnte in der 55. Minute. Robin Stolpe von Hannover 96 gelang in der 94. Minute lediglich ja der Anschlusstreffer. Die U18-Junioren erreichten in dieser Spielzeit den Einzug in die zweite EM-Qualifikationsrunde, in der sie auch in der kommenden Saison als U19 nach dem Ticket für die EM 2027 in Tschechien greifen. Und die kleinen Adler von Karthago, die Jungs U18 oder U20, nach diesem Sieg gegen Deutschland 2:0, können sich ja natürlich auch sehr gut vorbereiten für den Afrika-Pokal im Jahr 2027. Und nun zum Wetter in Tunis. Das war ja auch eine Hitze. Es war eine starke Hitze heute, über 32 Grad gemessen hier in der Hauptstadt. Ja, tatsächlich. Und genau, bis zu 32 Grad. Heute Morgen erreichten die Temperaturen 16 Grad und im Laufe des Tages erreichen die Temperaturen hier in der Hauptstadt 32 Grad. Morgen bleibt das natürlich auch genauso, bis zu 31 Grad. Am Freitag und am Samstag, das ganze Wochenende, ist Hitze pur. Und nach diesem sonnigen Dienstag, nein, nach diesem sonnigen Mittwoch, Donnerstag und Freitag bleibt das ja in der Hauptstadt Tunis und auch am Samstag. Da bleibt die Hitze, wobei es gibt ja auch zeitweise auch ein paar Wolken, aber die Temperatur setzt sich durch bis zu 32 Grad. Hitzewelle auch in Berlin, noch nicht so richtig angefangen heute. Also aktuelle Temperaturen in Berlin, aktuelle Temperatur 19 Grad, aber morgen geht's los mit 21 Grad bis zu 27 Grad Hitze und diese Hitzewelle mit Spitzenwerten jenseits der 30 Grad erreicht die aktuelle Hitzewelle auch in Deutschland, in Europa ihren Höhepunkt. Der deutsche Wetterdienst erwartet in den südwestlichen Landesteilen Temperaturen zwischen 29 und sage und schreibe 34 Grad Celsius. Das Maximum würde demnach im Bereich des Oberrheins auftreten. An den Küsten und im Nordosten bleibt das mit 21 bis 29 Grad kühler. In den nächsten Tagen soll es ja auch in Deutschland verbreitet weiter recht heiß bleiben. Die Temperaturen sinken aber, wie der DWD, also der deutsche Wetterdienst, mitteilte, ist am Donnerstag, also morgen in den südlichen Landesteilen mit Werten von 27 bis zu 33 Grad. Am Freitag im Bereich des Oberrheins nochmals bis zu 30 Grad zu rechnen. Hitzewellen nicht nur in Tunesien, auch in Europa und in Germany. Es ist 19:27 Minuten. Faisal Hilali ist unser DJ und Faisal Hilali garantiert uns die Technik bis 20 Uhr. Alle Lämmer mussten schweigen heute, nur unsere hier im Studio 10 schweigen leider nicht. Genießt ihr einfach mal diesen Cocktail von uns und noch einmal Eid kom Mabruk, hallo Tunesien.

19.34 Uhr. Hallo Tunesien, noch einmal Eid kom Mabruk. Eine Einmeldung, bevor wir mit der nächsten Rubrik hier beginnen. Ein Wasser sperren, während Al-Eid die Sonnet befürchtet. Störungen und ruft ja dazu auf, bestimmte Nutzungen ab 18 Uhr einzuschränken. Am Vorabend des Festes hat die Nationale Gesellschaft für Wassergewinnung und Verteilung, kurz Sonet, die Tunesier dazu aufgerufen, ihren Wasserverbrauch ein bisschen einzuschränken in einem Kontext, der von großer Hitze und dem erwarteten Anstieg der Nachfrage während der Feiertage geprägt ist. In einer am Dienstag, also gestern, den 26. Mai, veröffentlichten Mitteilung fordert das staatliche Unternehmen die Bürger auf, bestimmte sekundäre Wassernutzungen auf nach 18 Uhr zu verschieben, um zusätzlichen Druck auf das Netz zu vermeiden und eine regelmäßige Versorgung mit Trinkwasser aufrecht zu erhalten. Und hinter diesem Aufruf zur Rationalisierung zeichnet sich ja vor allem die Sorge vor Störungen oder sogar Ausfällen ab. Während viele Regionen bereits unter wiederkehrenden Spannungen im Verteilungsnetzsystem leiden, insbesondere während der sommerlichen Verbraucher- oder Verbrauchsspitzen. So viel erstmal zu dieser Meldung und damit willkommen in der Rubrik Die Blütezeit in der islamischen und in der arabischen Welt, sei es jetzt in Andalusien, in Bagdad oder anderswo. Und diese Epoche erstreckt sich vom 9. bis zum 12. Jahrhundert etwa. Zentren wie Cordoba und Toledo in Andalusien wurden ja zu Motoren der europäischen Geistesgeschichte. Heute geht es um Al-Farabi, Abu Nasr Muhammad Al-Farabi, geboren vermutlich um 872 in Otrar und gestorben um 950 zwischen Aschkelon und Damaskus in Syrien. Al-Farabi war ein arabischsprachiger Philosoph und Gelehrter aus Zentralasien, der sich neben Philosophie auch mit Medizin und Astronomie beschäftigte. Ja, der gute Al-Farabi, bekannt ja als Abu Nasr Al-Farabi mit bürgerlichem Namen, wurde 260 nach Christus, also 874 nach Christus in Farab, in der Provinz Turkestan, heute Kasachstan, geboren und er starb um 950, wie eben erklärt, gesagt, nach Christus. Seinen Spitznamen Al-Farabi erhielt er nach seiner Geburtsstadt Al-Farab. Al-Farab gilt, oder Al-Farabi, nicht die Stadt, sondern dieser Gelehrte gilt als Philosoph und eine der bedeutendsten islamischen Persönlichkeiten, sicher unter anderem mit Wissenschaften wie Medizin, Physik, Philosophie und sogar Musik auskannte. Al-Farabi lebte eine Zeit lang in Bagdad, bevor er nach Damaskus zog. Von dort aus bereiste er verschiedene Länder, bevor er nach Damaskus zurückkehrte, wo er bis zu seinem Tod lebte. Während seines Aufenthalts zum Beispiel in Syrien reiste dieser Mann Al-Farabi nach Aleppo und wohnte am Hof von Saif ad-Dawla al-Hamdani, wo er unter Gelehrten, Schriftstellern und Philosophen hohes Ansehen erlangte. Seine Zeitgenossen nannten ihn den zweiten Lehrer. Aufgrund seines Interesses an den Werken des Aristoteles, bekannt als der erste Lehrer, und seine Interpretationen und Kommentare dazu.

0: Und unter den Historikern besteht kein Zweifel daran, dass Al-Farabi der erste Begründer der islamischen Philosophie ist, da alle Gelehrten nach ihm von seinen Ideen beeinflusst wurden. Zu seinen Werken gehören ja die Briefe, die Aufzählung der Wissenschaften und die Meinungen der Menschen der tugendhaften Stadt. Und viele Werke Al-Farabis sind verlustig. Unter den erhaltenen finden sich hier die propädeutischen Schriften, die Weisung auf dem Wege zum Glück und über das, was dem Studium der Philosophie vorangehen muss, welche als Präparation, als Vorbereitung des Unterrichtes von Schülern in der Philosophie gedacht waren. Drei zusätzliche propädeutische Schriften waren ja dazu bestimmt, neue Impulse der islamischen Geistesgeschichte zu verarbeiten. Diese sind Aufzählung der Wissenschaften über das Aufkommen der Philosophie und das Buch der Partikeln. Al-Farabi beschäftigte sich ja mit Logik, Ethik, Politik, Mathematik, Philosophie und sogar Musik. Und er kannte unter anderem philosophische Werke von Aristoteles, nebst einigen wichtigen Kommentaren und Platon, die ihm bereits in persischer oder arabischer Übersetzung vorlagen, und trieb auch die Übersetzung weiterer Texte voran. Er war der Ansicht, Al-Farabi, dass die Philosophie nunmehr in der islamischen Welt ihre neue Heimat gefunden habe. Philosophische Wahrheiten hielt er für universell gültig und betrachtete die Philosophen als Propheten, die zu ihren Erkenntnissen mittels göttlicher Inspiration gelangt seien. Also, kurz gefasst, wer war Al-Farabi? Geboren um 870, er starb um 950 nach Christus. Al-Farabi war einer der bedeutendsten Universalgelehrten und Philosophen des islamischen Mittelalters, und er wird in der Geistesgeschichte aufgrund seiner überragenden Bedeutung für die Logik und Philosophie als der zweite Lehrer, natürlich nach Aristoteles, bezeichnet. Er gilt als Pionier darin, die griechische Philosophie, insbesondere Aristoteles und Platon, mit dem islamischen Glauben in Einklang zu bringen. Er übersetzte und kommentierte viele Schriften und verhalf der Vernunft, Rationalismus im Islam zu einem ersten Höhepunkt. Neben der Philosophie war Al-Farabi ein Meister der Logik, Mathematik, Musiktheorie, Medizin und Politik, und er verfasste beispielsweise maßgebliche Abhandlungen zur Systematik der orientalischen Musik. Geboren in Zentralasien, im heutigen Kasachstan, verbrachte Al-Farabi den Großteil seines Lebens als Gelehrter in Bagdad und sogar in Aleppo, bevor er im Jahr 950 in Damaskus verstarb. Seine politische Philosophie, zum Beispiel seine Schrift über den tugendhaften Staat, seine Werke zur Musiktheorie und Instrumentenkunde, seine Bedeutung für die europäische Scholastik, wie er westliche Denker damals sehr gut beeinflusste. Jetzt kehren wir wieder zurück. Das war's mit Al-Farabi für den heutigen Abend, für die heutige Sendung. Das war ja unser Gelehrter. Weiter geht's mit Musik. Es ist 19.42 Uhr Minuten und Faisal Hilali. Mit dem genießen wir wirklich ja die beste Technik. Im Hintergrund spielt er ja auch Musik. Sudani! Aya Mohraman, genießt ihr die Momente, und noch einmal Eidkum Mabruk, hallo Tunesien.
1: Und was noch typisch tunesisch ist, wenn ich Tunesier sehe, die sich auf der Straße begegnen, die legen die Hände umeinander, die klopfen sich auf die Schulter, die lachen, die strahlen, und ich habe das erste Mal gesehen, ich habe gesagt, oh, du hast deinen besten Freund getroffen. Er sagt, nein, ich kenne den Mann gar nicht.
2: Looking for growth? Erster Standort für europäische klein- und mittelständische Unternehmen. Erster industrielle Exportateur der Südseite des Mittelmeeres.

0: konkrete Lösungen zu entwickeln, um eben das Ausmaß des informellen Sektors zu verringern und die Mechanismen wirtschaftlicher und sozialer Inklusion zu stärken. Und laut einer Mitteilung des Nationalen Unternehmensregisters besteht ja das Ziel dieser Initiative darin, eine operative Reflexion auf der Grundlage verlässlicher Daten anzustoßen, um den Zugang zur Justiz zu verbessern und wirtschaftliche Stabilität in Tunesien zu unterstützen. So viel dazu. Es ist 19:48 Minuten. In unserer heutigen Rubrik Multikulti Classic Russland und Ludmilla in der Ouvertüre genießt er diese Momente. Hallo, Tunesien.
1: Sechs Anzeichen für eine strohdumme Person. Nummer 1. Eine dumme Person beharrt stets darauf, dass sie im Recht ist. Nummer 2. Sie übernimmt keine Verantwortung, sondern sucht immer die Schuld bei anderen. Nummer 3. Sie nutzt Wut und Aggression, um eine Situation zu kontrollieren und ihren Standpunkt durchzudrücken. Nummer 4. Eine dumme Person ist selbstbezogen und interessiert sich nicht für die Gefühle anderer Menschen. Nummer 5. Sie macht denselben Fehler immer und immer wieder und lernt nicht daraus. Nummer 6. Sie verschließt ihre Augen vor der Wahrheit.

0: Heute geht es darum zu verhindern, dass sich die Welt in eine Räuberhöhle verwandelt, in der sich die Skrupellosesten nehmen, was sie wollen. In der Regionen, ganze Länder, die Eigentum weniger Großmächte behandelt werden, in der schon die mittelgroßen Staaten...
1: Damit willkommen ja zu den News, aber kurz mal zu diesem letzten...

0: Stück in der Rubrik Multikulti-Klassik Russland und Lyudmila, ein Gedicht, ein in Versen abgefasstes Märchen von Alexander Sergejewitsch Puschkin, das im Sommer 1820 in Russland veröffentlicht wurde. Und das war ja die literarische Grundlage eigentlich für die gleichnamige Oper von Michael Iwanowitsch Glinka. Und damit willkommen ja zu den News vom 27. Mai 2026. Neben Russlands Drohungen mit schweren Angriffen auf die ukrainische Hauptstadt Kiew geht es um die Verhandlungen zwischen den USA und dem Iran. Und doch zunächst zu einigen ausländischen Zeitungen. Hier ist die internationale Presseschau, die sich mit der Lage in Kuba beschäftigen. Die spanische Zeitung El Mundo glaubt, die Diktatur des Inselstaates sei sich ja auch ihres eigenen Niedergangs bewusst und versucht irgendwie zu überleben. Und dazu aber müsste sie sich wandeln, bevor sie ja vom wirtschaftlichen und sozialen Zusammenbruch erfasst wird. Kuba leidet unter Stromausfällen, Versorgungsengpässen und Massenauswanderung und der zunehmende Druck der USA. Mit einer Kombination aus Wirtschaftsblockaden und Militäraktionen beschleunigt natürlich ja diesen Zerfall. Der Präsident Trump wiederum will trotz seiner aggressiven Rhetorik vermutlich kein politisches Vakuum in Kuba, das zu Chaos und neuen Migrationsströmen führen könnte. Daher sucht er Gesprächspartner innerhalb des Apparats mit Verbindungen zum militärisch-wirtschaftlichen Komplex. Themenwechsel. Die norwegische Zeitung Verdens Gang geht auf die Verhandlungen zwischen den USA und dem Iran ein. In mehreren Hauptstädten der Welt war es ja auch ein hektisches Wochenende. Der US-Präsident Donald Trump ist in Kontakt mit mehreren Golfstaaten, also mit Ländern, die nicht nur besorgt sind, sondern de facto in der Schlusslinie zwischen dem Iran, Israel und den USA gelandet sind. Aus Washington heißt es, ein Abkommen mit dem Iran stehe unmittelbar bevor. Teheran bestätigt eine Annäherung in mehreren Punkten, unterstreicht aber auch, dass es sich hier allenfalls um einen Rahmen für weitere Verhandlungen handelt, nicht um ein eindeutiges oder ein endgültiges Abkommen. Der Kern des Problems ist nach wie vor die große Menge an angereichertem Uran. Teheran hat wiederholt die Forderung zurückgewiesen, das Material abzutreten, während die USA das iranische Atomprogramm immer mehr in den Mittelpunkt ihrer Verhandlungen rücken. Der Weg zu einem Frieden führt nach wie vor durch ein Minenfeld. Das haben wir in den letzten Monaten gelernt, notiert Verdens Gang aus Oslo. Das war's für die Nachrichten für heute. Dankeschön an Faisal Hilali für seine exzellente technische Arbeit. Danke allen für das Zuhören und hier für das Zuschauen. Noch einmal, Eid Mabruk, genießt ihr dieses Opferfest, genießt diese Momente mit der Familie, mit den Freunden, mit den Verwandten. Gleich geht's weiter mit dem spanischsprachigen Programm. Ja, Kauter Giga Ben Musa ist ja schon da und in Eile. Sie will ja das Mikrofon gleich übernehmen. Genießt ihr die Momente in dieser Multikulturalität bei RTCI. Schönen Abend, tschüss und bye-bye.
1: Hallo,
0: Hallo.